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1: Die aktuelle Meldung betrifft David Clayton Thomas. Der Sänger von Blood, Sweat & Tears starb am 24. Juni 2026 im Alter von 84 Jahren in Toronto. Geboren als David Henry Tomsett in London und aufgewachsen in Kanada, hatte er eine schwierige Jugend mit diversen Konflikten mit dem Gesetz. Doch seine Mitwirkung in verschiedenen Bands bewahrte ihn vor Schlimmerem. 1968 kam er als Gitarrist zu John Lee Hooker und noch im gleichen Jahr wechselte er zu Blood, Sweat & Tears. Seine unverwechselbare Stimme und das völlig neue Konzept einer Rockband mit drei Bläsern brachte Blood, Sweat & Tears aus dem Stand an die Spitze der Hitparaden. Nach nur einem Album und zwei Single-Hits wurden Blood, Sweat & Tears zu einem der Headliner beim Woodstock-Festival. Diesen Auftritt gegen 1.30 Uhr morgens am Montag, dem 18. August 1969, bezeichnete David Clayton Thomas später als den Höhepunkt seiner musikalischen Karriere. Wegen Streitigkeiten zwischen ihrem Management und dem Filmteam wurde der Auftritt in Woodstock nicht aufgezeichnet und war deshalb auch nicht im Woodstock-Film zu sehen. Ja, deshalb konnte die Band aus ihrem Status als Woodstock-Legende keinen Profit ziehen. In den 70ern hatten Blood, Sweat & Tears nur noch kleine Erfolge in den Hitparaden. Immer wieder gab es Streit innerhalb der Band und viele Umbesetzungen. David Clayton Thomas hatte längst andere Bandprojekte vor Augen und bastelte bereits an einer Solokarriere. Doch aus dem Schatten von Blood, Sweat & Tears konnte er nie heraustreten. So kehrte er 1974 noch einmal in seine Band zurück und mit dem Beatles-Cover Got to Get You Into My Life verabschiedeten sie sich mit Platz 62 endgültig aus den amerikanischen Charts.

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2: Die aktuelle Meldung betrifft David Clayton Thomas. Der Sänger von Blood, Sweat & Tears starb am 24. Juni 2026 im Alter von 84 Jahren in Toronto. Geboren als David Henry Thomsett in London und aufgewachsen in Kanada, hatte er eine schwierige Jugend mit diversen Konflikten mit dem Gesetz. Doch seine Mitwirkung in verschiedenen Bands bewahrte ihn vor Schlimmerem. 1968 kam er als Gitarrist zu John Lee Hooker und noch im gleichen Jahr wechselte er zu Blood, Sweat and Tears. Seine unverwechselbare Stimme und das völlig neue Konzept einer Rockband mit drei Bläsern brachte Blood, Sweat and Tears aus dem Stand an die Spitze der Hitparaden. Nach nur einem Album und zwei Single-Hits wurden Blood, Sweat and Tears zu einem der Headliner beim Woodstock Festival. Diesen Auftritt gegen 1.30 Uhr morgens am Montag, dem 18. August 1969, bezeichnete David Clayton Thomas später als den Höhepunkt seiner musikalischen Karriere. Wegen Streitigkeiten zwischen ihrem Management und dem Filmteam wurde der Auftritt in Woodstock nicht aufgezeichnet und war deshalb auch nicht im Woodstock-Film zu sehen. Ja, deshalb konnte die Band aus ihrem Status als Woodstock-Legende keinen Profit ziehen. In den 70ern hatten Blood, Sweat and Tears nur noch kleine Erfolge in den Hitparaden. Immer wieder gab es Streit innerhalb der Band und viele Umbesetzungen. David Clayton Thomas hatte längst andere Bandprojekte vor Augen und bastelte bereits an einer Solokarriere. Doch aus dem Schatten von Blood, Sweat and Tears konnte er nie heraustreten. So kehrte er 1974 noch einmal in seine Band zurück und mit dem Beatles-Cover Got to Get You Into My Life verabschiedeten sie sich mit Platz 62 endgültig aus den amerikanischen Charts.

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1: Die aktuelle Meldung betrifft David Clayton Thomas. Der Sänger von Blood, Sweat & Tears starb am 24. Juni 2026 im Alter von 84 Jahren in Toronto. Geboren als David Henry Tomsett in London und aufgewachsen in Kanada, hatte er eine schwierige Jugend mit diversen Konflikten mit dem Gesetz. Doch seine Mitwirkung in verschiedenen Bands bewahrte ihn vor Schlimmerem. 1968 kam er als Gitarrist zu John Lee Hooker und noch im gleichen Jahr wechselte er zu Blood, Sweat & Tears. Seine unverwechselbare Stimme und das völlig neue Konzept einer Rockband mit drei Bläsern brachte Blood, Sweat & Tears aus dem Stand an die Spitze der Hitparaden. Nach nur einem Album und zwei Single-Hits wurden Blood, Sweat & Tears zu einem der Headliner beim Woodstock-Festival. Diesen Auftritt gegen 1.30 Uhr morgens am Montag, dem 18. August 1969, bezeichnete David Clayton Thomas später als den Höhepunkt seiner musikalischen Karriere. Wegen Streitigkeiten zwischen ihrem Management und dem Filmteam wurde der Auftritt in Woodstock nicht aufgezeichnet und war deshalb auch nicht im Woodstock-Film zu sehen. Ja, deshalb konnte die Band aus ihrem Status als Woodstock-Legende keinen Profit ziehen. In den 70ern hatten Blood, Sweat & Tears nur noch kleine Erfolge in den Hitparaden. Immer wieder gab es Streit innerhalb der Band und viele Umbesetzungen. David Clayton Thomas hatte längst andere Bandprojekte vor Augen und bastelte bereits an einer Solokarriere. Doch aus dem Schatten von Blood, Sweat & Tears konnte er nie heraustreten. So kehrte er 1974 noch einmal in seine Band zurück und mit dem Beatles-Cover Got to Get You Into My Life verabschiedeten sie sich mit Platz 62 endgültig aus den amerikanischen Charts.

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2: Im Studio Immekasten. Der WM-Albtraum ist perfekt. Deutschland ist bereits im 16. Finale gegen Paraguay ausgeschieden und muss nach Hause fahren. Die Entscheidung fiel erst im Elfmeterschießen. Am Ende stand es da 3-4. Kai Havertz wurde zum tragischen Helden. Der Stürmer köpfte Deutschland erst in die Verlängerung und verschoss dann einen Elfer. Havertz sagt im ZDF.
3: Meine zweite werden zweimal reingeschissen. Letzten Turniere war nix. Einzige, was ich sagen kann, ist Entschuldigung. Wir sind natürlich auch alle enttäuscht. Wir haben uns viel vorgenommen dieses Jahr. Ja, und jetzt wieder zu enttäuschen, ist natürlich kein schönes Gefühl.
2: Neben Paraguay hat auch Brasilien das Achtelfinalticket gelöst. Japan ist raus. Die tödlichen Schüsse in Stade haben wohl einen Sorgerechtsstreit als Hintergrund. Davon gehen die Ermittler aus. 6 Menschen wurden getötet. Alle sind Erwachsene, die mit der Jugendeinrichtung, in der die Tat stattfand, in Verbindung stehen. Der mutmaßliche Täter, ein 45-Jähriger aus dem Raum Hannover, soll einen Termin mit einigen von ihnen gehabt haben. Er wurde festgenommen. Niedersachsens Innenministerin Behrens sagt:
4: Ich bin mir sicher, dass diese schreckliche Tat Stade lange beschäftigen wird und sie wird auch Spuren hinterlassen, nicht nur bei denen, die betroffen sind oder einen geliebten Menschen verloren haben.
2: Der letzte Tag mit Tankrabatt läuft. Ab Mitternacht ist die umstrittene Entlastung an den Tankstellen dann Geschichte. Über einen Ersatz an Entlastungen nach dem Ende des Tankrabatts wurde lange diskutiert, beschlossen wurde aber nichts. Einzig die 12-Uhr-Regel für Preiserhöhungen an den Tankstellen gilt noch. Frankreich will der Welle an Wegwerfmode den Kampf ansagen. Das Parlament hat ein Werbeverbot für Fast Fashion beschlossen. Außerdem soll es Strafzahlungen geben, wenn Marken ihre Klamotten so billig anbieten, dass sich eine Reparatur nicht lohnt. Bedenken gibt es noch, ob das Ganze mit EU-Recht vereinbar ist.
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5: Mit KI-Support. Wolken und ein paar Auflockerungen sind heute Morgen schon dabei. Und gerade Richtung Westen und Süden kann es später auch mal richtig krachen mit kräftigen Gewittern, Starkregen und Hagel. Sonst bleibt's oft trocken. Am Nachmittag werden es dann ziemlich warme 21 bis 28 Grad. Morgen eher mehr Wolken und immer mal wieder Regen oder ein kurzes Gewitter, maximal bis 30 Grad.

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2: Im Studio Immekasten. Ja, das war's. Deutschland muss nach Hause fahren. Die DFB-11 ist bei der Fußball-WM an Paraguay gescheitert. 1:1 stand es nach regulärer Spielzeit und Verlängerung. Mit dem 3:4 im Elfmeterschießen kam dann das bittere Aus im 16. Finale. Jetzt steht die Aufarbeitung an. Vor allem die Frage, wie geht es mit Julian Nagelsmann weiter, steht im Raum. Und dazu sagte der Bundestrainer im ZDF.
3: Ich bin keiner, der wegläuft. Ja, ich stehe zur Verfügung. Wenn der DFB das möchte, dann mache ich die EM28. Und wenn nicht, dann müssen sie es mir sagen.
2: Auch die Niederlande sind raus nach einer Niederlage im Elfmeterschießen gegen Marokko. Brasilien steht dank eines Sieges gegen Japan im Achtelfinale. Ein Sorgerechtsstreit ist offenbar der Hintergrund der tödlichen Schüsse in Stade. Davon gehen die Ermittler aus. Die Lüneburger Polizeipräsidentin Katrin Schul sagte.
4: Der Täter hatte zusammen mit vielen der Opfer einen Termin über das weitere Sorgerecht seiner 3 Monate alten Tochter, die sich im Objekt zusammen mit der Kindsmutter befand, beide unverletzt.
2: 6 Menschen wurden getötet. Alle sind Erwachsene, die mit der Jugendeinrichtung, in der die Tat stattfand, in Verbindung stehen. Der mutmaßliche Täter, ein 45-jähriger Mann aus dem Raum Hannover, wurde festgenommen. Der letzte Tag mit Tankrabatt läuft. Ab Mitternacht ist die umstrittene Entlastung an den Tankstellen dann Geschichte. Colin Mock, sollte ich denn heute am besten nochmal voll tanken?
5: Ja, in Panik verfallen muss jetzt natürlich niemand, aber dass diese 17 Cent, die bisher an Steuer weggefallen sind, relativ schnell wieder draufgeschlagen werden, das ist wohl zu erwarten. Und keine Sorge, wer es heute nicht schafft, die 12-Uhr-Regel, laut der der Preis erst mittags wieder erhöht werden darf, gilt unabhängig vom Tankrabatt immer noch. Heißt, den großen Preissprung gibt's wohl erst morgen Punkt 12 Uhr. Über einen Ersatz an Entlastung nach dem Ende des Tankrabatts wurde lange diskutiert, beschlossen wurde aber nichts.
2: Frankreich will der Welle an Wegwerfmode den Kampf ansagen. Das Parlament hat ein Werbeverbot für Fast Fashion beschlossen. Außerdem soll es Strafzahlungen geben, wenn Marken ihre Klamotten so billig anbieten, dass sich eine Reparatur nicht lohnt. Bedenken gibt es noch, ob das Ganze mit EU-Recht vereinbar ist.
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6: Mit KI-Support. Mit Sonne und Wolken geht's in den Morgen rein und es bleibt erstmal ganz ordentlich. Im Laufe des Tages wird's dann wieder etwas wilder, vor allem im Süden mit einzelnen kräftigen Gewittern, Starkregen und Hagel, sonst eher nur ab und zu ein Schauer. Dazu werden es bis 25 bis 30 Grad. Morgen mehr Wolken und immer mal wieder Regen, teils auch Gewitter, maximal um 30 Grad.

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2: Im Studio Imme Kasten. Es ist das nächste peinliche Aus bei einer Fußball-WM für Deutschland. Gegen Paraguay hat die DFB-Elf im 16. Finale mit 3:4 im Elfmeterschießen verloren. Nach 2018 und 2022 hat Deutschland damit zum dritten Mal in Folge das WM-Achtelfinale nicht erreicht. Torwart Manuel Neuer sagt im ZDF.
3: Jeder ist traurig, enttäuscht. Ja, das ist extrem bitter für uns. Aber ich glaube, dass wenn du gegen diese Mannschaft spielst, musst du doch auf mehr Torchancen kommen. Und das war dann einfach von unserer Seite zu wenig.
2: Paraguay steht damit überraschend im Achtelfinale. Weiter sind auch Marokko nach einem Sieg im Elfmeterschießen gegen die Niederlande sowie Brasilien nach einem Erfolg gegen Japan. Die tödlichen Schüsse in Stade haben einen familiären Hintergrund. Die Polizei geht von einem Sorgerechtsstreit aus. Ein 45-Jähriger aus dem Raum Hannover soll gestern 6 Menschen erschossen haben. Er wurde festgenommen. Die Lüneburger Polizeipräsidentin Katrin Schul sagte:
4: Alle Getöteten sind Erwachsene und sind keine Menschen, die in der Einrichtung Schutz gesucht haben oder die dort in einer Jugend- und Kindereinrichtung waren, sondern es sind ausschließlich Mitarbeitende der Jugendeinrichtung, ein privater Träger oder des Jugendamtes.
2: Der letzte Tag mit Tankrabatt läuft. Ab Mitternacht ist die umstrittene Entlastung an den Tankstellen dann Geschichte. Über einen Ersatz an Entlastungen nach dem Ende des Tankrabatts wurde lange diskutiert, beschlossen wurde aber nichts. Einzig die 12-Uhr-Regel für Preiserhöhungen an den Tankstellen gilt noch. Steigt die Zahl der extremistischen Straftaten in Deutschland weiter? Eine Antwort darauf gibt der neue Verfassungsschutzbericht. Der wird heute unter anderem von Bundesinnenminister Alexander Dobrindt vorgestellt. 2024 hatte es einen neuen Höchststand gegeben.
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5: Mit KI-Support. Mit Sonne und Wolken geht's in den Morgen rein. Und es bleibt erstmal ganz ordentlich. Im Laufe des Tages wird's dann wieder etwas wilder. Vor allem im Süden mit einzelnen kräftigen Gewittern, Starkregen und Hagel. Sonst eher nur ab und zu ein Schauer. Dazu werden es bis 25 bis 30 Grad. Morgen mehr Wolken und immer mal wieder Regen, teils auch Gewitter, maximal um 30 Grad.

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2: Moin moin allerseits und herzlich willkommen zur 70er-Jahre-Show. Mein Name ist Thorsten Schmidt und heute habe ich mal wieder Lust auf eine entspannte Sendung mit entspannten Songs aus den späten 70ern.

Slip Sliding Away, eine Nummer 5 aus den USA. Und genauso entspannt wie Paul Simon durch diesen Song geslippt ist, genauso entspannt slippen wir durch diese Sendung. Denn ich habe wieder entspannte Songs für euch, diesmal aus den späten 70er Jahren. Und egal wann ihr diese Sendung hört, zum Feierabend, zum zweiten Frühstück oder auch am Wochenende, wenn ihr jetzt ein Bierchen neben euch stehen habt oder einen Kaffee oder einen Tee und dazu vielleicht noch ein paar Kekse, dann haben wir den passenden Soundtrack für eure nächste Stunde.

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Das waren Fleetwood Mac mit Think About Me, einer späten Auskopplung aus ihrem Erfolgsalbum Tusk. Und damit landeten sie auf Platz 20 in den USA. Ja, entspannte Songs in einer entspannten Sendung habe ich euch versprochen. Und es wird wieder eine sagenhafte Hitdichte werden von nahezu 100% Top-Hits mit Top-Chart-Platzierungen aus vielen, vielen Ländern. Nur nicht unbedingt aus Deutschland. In der deutschen Hitparade sucht man viele dieser Songs vergeblich und deshalb sind diese Hits für uns dann doch wieder Raritäten. Ein paar Namen anzukündigen, das schadet nie. Paul Simon, Madness und Fleetwood Mac haben wir schon gehört. Und die Little River Band, Carly Simon, Bob Welch, Linda Ronstadt werden wir noch hören. Und ja, die eine oder andere Ballade wird natürlich auch wieder mit dabei sein. Dazu dann noch die Single-Rückseite der Woche und die kommt heute von Gary Rafferty. Doch zunächst die Little River Band mit Reminiscing, Platz 3 in den USA im Jahr 1978.

You Belong to Me. Wenn man nur den Songtitel hört, dann könnte man an Marianne Rosenberg denken. Du gehörst zu mir, wie mein Name an der Tür. Aber nein, die Carly Simon hat hier nicht die Rosenberg gecovert, sondern die Doobie Brothers. Und sie hat einen Hit daraus gemacht, mit Platz 6 in den USA im Frühling 78. Und ihr damaliger Ehemann James Taylor hat im Hintergrund kräftig mitgesungen. Wenn man darauf geachtet hätte, dann hätte man ihn auch gut heraushören können. Und wir greifen jetzt ganz tief in die Balladenkiste und finden dort eine Single von Bob Welch. Er war Gitarrist bei Fleetwood Mac in den frühen 70ern und er hatte für das Album Bear Trees den Song Sentimental Lady komponiert, wurde damals auch als Single veröffentlicht, blieb aber ohne jede Hitparadennotierung. Und nachdem sich Bob Welch von Fleetwood Mac getrennt hatte, schlug er eine Solokarriere ein und erinnerte sich an diesen Song. Er hat Sentimental Lady noch einmal neu aufgenommen mit Christine McVie und Lindsey Buckingham im Chor. Und nun, 5 Jahre später, wurde es ein Hit mit Platz 8 in den USA. Gut Ding will eben Weile haben, auch die Sentimental Lady. Ja, und auf Lady reimt sich Baby und ein Baby wird danach besungen von Linda Ronstadt.

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4: Jede Menge entspannte Songs gibt's in dieser Sendung. Entspannte Songs aus den späten 70ern, aus den Jahren 76 bis 79. Und der Mikrofon ist immer noch Thorsten Schmidt. Und ganz entspannt soll's gleich weitergehen mit den Eagles und mit Live in the Fast Lane. Das war die Nachfolgesingle von Hotel California. Und aus heutiger Sicht ist dieser Song wohl der vergessenste Hit der Eagles. Hand aufs Herz. Wer erinnert sich schon an Live in the Fast Lane? Und wer erinnert sich, dass dieser Song auf Platz 11 in den amerikanischen Singlecharts notiert wurde? Im

Ed Stewart war damals richtig angesagt, auch bei uns in Deutschland. Sein Year of the Cat dudelte pausenlos im Radio und ebenso die Folgehits On the Border und Time Passages. Aber danach kam dann nicht mehr viel. Kommen wir nun zur Single-Rückseite der Woche und diese Rubrik hat sich inzwischen etabliert und es sind auch schon ein paar Musikwünsche von euch eingetrudelt für Single-Rückseiten, die nur ganz, ganz schwer auf CD zu finden sind oder vielleicht sogar nie wieder veröffentlicht wurden. Und diese Wünsche werde ich nach und nach sehr gerne erfüllen. Vielen Dank schon mal für das Interesse und wenn ihr auch eine ganz bestimmte Single-Rückseite gern mal wieder hören wollt, dann schreibt mir doch eine E-Mail an meinemeinung@musikausstudiobremen.de. Heute kommt die Single-Rückseite der Woche von Gary Rafferty. Der hatte 1977 einen absoluten Überflieger-Hit mit Baker Street, eine Nummer 1 in vielen, vielen Ländern und bei uns auf Platz 3. Und ja, ich habe mir diese Single damals auch gekauft, aber ich frage mich gerade, wie oft habe ich sie eigentlich umgedreht? Hier kommt die Rückseite, Big Change in the Weather, unsere Single-Rückseite der Woche.

Unverkennbar die Dire Straits mit der zweiten Auskopplung aus ihrem Debütalbum von 1978. Ja, diese Single, die wurde ein bisschen eingeklemmt von den beiden Megahits Sultans of Swing und Lady Whiter. Und deshalb kam Water of Love auch nur in den Niederlanden in die Charts auf Platz 28. Wendy Van Warmer gilt für viele als musikalischer Warmduscher. Aber warum denn eigentlich? Ein bisschen Schnulze muss doch mal erlaubt sein. Und immerhin, Wendy Van Warmer hat mit seinen Songs immer kurz vor dem Kitsch die Handbremse gezogen. Sein größter Hit war Just When I Needed You Most, eine Nummer 4 in den USA. 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

0: Eine Nummer 9 aus den USA von England, Dan und John Ford Coley. Bei uns waren sie nur mäßig erfolgreich oder eigentlich überhaupt nicht erfolgreich, wenn man in die deutsche Hitparade schaut. Kein Hit in Deutschland für England, Dan und John Ford Coley, aber einige in den USA. So wie auch dieser Song »We'll never have to say goodbye again«. Ja, ja, schön wär's, aber ich muss jetzt schon wieder Goodbye sagen. Diese Sendung neigt sich nämlich ihrem Ende entgegen und sie ist ganz entspannt vorbeigegangen mit entspannten Songs aus den späten 70ern. Und die stehen alle auf der Playliste zu dieser Sendung im Internet unter www.musikausstudiobremen.de. Und dort findet ihr dann weitere Informationen über die gespielten Songs. Ich verabschiede mich mit einem Lied aus Österreich von Georg Danzer und von seiner LP »Feine Leute«. Und ich verstehe gar nicht, warum er dieses Lied nicht als Single ausgekoppelt hat. Die wäre bestimmt heute immer noch in den Charts, immer noch oder schon wieder aktuell, das Lied von der Freiheit. Und ich wünsche euch eine wunderschöne Woche und meine Gedanken sind bei all jenen, deren Freiheit von Nationalisten bedroht wird. Ja, mein Name ist Thorsten Schmidt und ich sage wie immer Tschüss und bis bald.
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1: Die aktuelle Meldung betrifft David Clayton Thomas. Der Sänger von Blood, Sweat & Tears starb am 24. Juni 2026 im Alter von 84 Jahren in Toronto. Geboren als David Henry Thomsett in London und aufgewachsen in Kanada, hatte er eine schwierige Jugend mit diversen Konflikten mit dem Gesetz. Doch seine Mitwirkung in verschiedenen Bands bewahrte ihn vor Schlimmerem. 1968 kam er als Gitarrist zu John Lee Hooker und noch im gleichen Jahr wechselte er zu Blood, Sweat & Tears. Seine unverwechselbare Stimme und das völlig neue Konzept einer Rockband mit drei Bläsern brachte Blood, Sweat & Tears aus dem Stand an die Spitze der Hitparaden. Nach nur einem Album und zwei Single-Hits wurden Blood, Sweat & Tears zu einem der Headliner beim Woodstock Festival. Diesen Auftritt gegen 1.30 Uhr morgens am Montag, dem 18. August 1969, bezeichnete David Clayton Thomas später als den Höhepunkt seiner musikalischen Karriere. Wegen Streitigkeiten zwischen ihrem Management und dem Filmteam wurde der Auftritt in Woodstock nicht aufgezeichnet und war deshalb auch nicht im Woodstock-Film zu sehen. Ja, deshalb konnte die Band aus ihrem Status als Woodstock-Legende keinen Profit ziehen. In den 70ern hatten Blood, Sweat & Tears nur noch kleine Erfolge in den Hitparaden. Immer wieder gab es Streit innerhalb der Band und viele Umbesetzungen. David Clayton Thomas hatte längst andere Bandprojekte vor Augen und bastelte bereits an einer Solokarriere. Doch aus dem Schatten von Blood, Sweat & Tears konnte er nie heraustreten. So kehrte er 1974 noch einmal in seine Band zurück und mit dem Beatles-Cover Got to Get You Into My Life verabschiedeten sie sich mit Platz 62 endgültig aus den amerikanischen Charts.

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2: Im Studio Immekasten. Nach der WM-Blamage diskutiert Deutschland nun, wie es weitergeht. Im Fokus steht logischerweise Bundestrainer Julian Nagelsmann. Die Einzelheiten dazu von Fabian Hoffmann.
3: Der Coach selbst sagt nach dem Elfmeter aus im 16. Finale gegen Paraguay: Ich stehe bereit, wenn man das möchte, und wenn man mich nicht möchte, muss man mir das sagen. Nagelsmanns Vertrag läuft eigentlich noch bis 2028, aber der DFB wird sich sicherlich genau überlegen, ob das alles noch so passt. Übrigens ist man im Rest der Welt genauso schockiert über das Aus wie wir hier. In England heißt es, der größte Schock dieser WM bisher. In Spanien wird getitelt: Von Deutschland ist nichts mehr übrig, nicht einmal im Elfmeterschießen. Und die Amerikaner meinen, Deutschland ist keine Supermacht im Fußball mehr.
2: Die tödlichen Schüsse in Stade haben wohl einen Sorgerechtsstreit als Hintergrund. Davon gehen die Ermittler aus. 6 Menschen wurden getötet. Alle sind Erwachsene, die mit der Jugendeinrichtung, in der die Tat stattfand, in Verbindung stehen. Der mutmaßliche Täter, ein 45-Jähriger aus dem Raum Hannover, soll einen Termin mit einigen von ihnen gehabt haben. Er wurde festgenommen. Niedersachsens Innenministerin Behrens sagt:
4: Ich bin mir sicher, dass diese schreckliche Tat Stade lange beschäftigen wird, und sie wird auch Spuren hinterlassen, nicht nur bei denen, die betroffen sind oder einen geliebten Menschen verloren haben.
2: Der letzte Tag mit Tankrabatt läuft. Ab Mitternacht ist die umstrittene Entlastung an den Tankstellen dann Geschichte. Über einen Ersatz an Entlastungen nach dem Ende des Tankrabatts wurde lange diskutiert, beschlossen wurde aber nichts. Einzig die 12-Uhr-Regel für Preiserhöhungen an den Tankstellen gilt noch. Steigt die Zahl der extremistischen Straftaten in Deutschland weiter? Eine Antwort darauf gibt der neue Verfassungsschutzbericht. Der wird heute unter anderem von Bundesinnenminister Alexander Dobrindt vorgestellt. 2024 hatte es einen neuen Höchststand gegeben.
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5: Mit KI-Support. Wolkig ist es gerade in vielen Ecken und ab und zu kann auch mal ein Schauer runterkommen. Später sind dann in vielen Regionen auch kräftige Gewitter drin. Dazu wird's ordentlich warm, meist 25 bis 30 Grad, in manchen Gegenden sogar bis 32. Morgen dann mehr Wolken und immer mal Regen oder ein kurzes Gewitter, maximal so um 30 Grad.

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2: Die aktuelle Meldung betrifft David Clayton Thomas. Der Sänger von Blood, Sweat & Tears starb am 24. Juni 2026 im Alter von 84 Jahren in Toronto. Geboren als David Henry Tomsett in London und aufgewachsen in Kanada, hatte er eine schwierige Jugend mit diversen Konflikten mit dem Gesetz. Doch seine Mitwirkung in verschiedenen Bands bewahrte ihn vor Schlimmerem. 1968 kam er als Gitarrist zu John Lee Hooker und noch im gleichen Jahr wechselte er zu Blood, Sweat & Tears. Seine unverwechselbare Stimme und das völlig neue Konzept einer Rockband mit drei Bläsern brachte Blood, Sweat & Tears aus dem Stand an die Spitze der Hitparaden. Nach nur einem Album und zwei Single-Hits wurden Blood, Sweat & Tears zu einem der Headliner beim Woodstock-Festival. Diesen Auftritt gegen 1.30 Uhr morgens am Montag, dem 18. August 1969, bezeichnete David Clayton Thomas später als den Höhepunkt seiner musikalischen Karriere. Wegen Streitigkeiten zwischen ihrem Management und dem Filmteam wurde der Auftritt in Woodstock nicht aufgezeichnet und war deshalb auch nicht im Woodstock-Film zu sehen. Ja, deshalb konnte die Band aus ihrem Status als Woodstock-Legende keinen Profit ziehen. In den 70ern hatten Blood, Sweat & Tears nur noch kleine Erfolge in den Hitparaden. Immer wieder gab es Streit innerhalb der Band und viele Umbesetzungen. David Clayton Thomas hatte längst andere Bandprojekte vor Augen und bastelte bereits an einer Solokarriere. Doch aus dem Schatten von Blood, Sweat & Tears konnte er nie heraustreten. So kehrte er 1974 noch einmal in seine Band zurück und mit dem Beatles-Cover Got to Get You Into My Life verabschiedeten sie sich mit Platz 62 endgültig aus den amerikanischen Charts.

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2: Im Studio Imme Kasten. Nach der WM-Blamage diskutiert Deutschland nun, wie es weitergeht. Im Fokus steht logischerweise Bundestrainer Julian Nagelsmann. Die Einzelheiten dazu von Fabian Hoffmann.
3: Der Coach selbst sagt nach dem Elfmeter aus im 16. Finale gegen Paraguay: Ich stehe bereit, wenn man das möchte, und wenn man mich nicht möchte, muss man mir das sagen. Nagelsmanns Vertrag läuft eigentlich noch bis 2028, aber der DFB wird sich sicherlich genau überlegen, ob das alles noch so passt. Übrigens ist man im Rest der Welt genauso schockiert über das Aus wie wir hier. In England heißt es, der größte Schock dieser WM bisher. In Spanien wird getitelt: Von Deutschland ist nichts mehr übrig, nicht einmal im Elfmeterschießen. Und die Amerikaner meinen, Deutschland ist keine Supermacht im Fußball mehr.
2: Nach den tödlichen Schüssen in Stade ist die Bestürzung groß. Niedersachsens Innenministerin Behrens ist sich sicher, dass die schreckliche Tat Stade noch lange beschäftigen wird. Wohl wegen eines Sorgerechtsstreits soll ein Mann gestern 6 Mitarbeiter von Jugendhilfe und Jugendamt erschossen haben. Rechtsextremismus bleibt in Deutschland die größte Gefahr für die Demokratie. Das zeigt der neue Verfassungsschutzbericht. Im vergangenen Jahr wurden knapp 60.000 extremistisch motivierte Straftaten insgesamt gezählt. Rund 2/3 kamen dabei von rechts. Nach 2 Monaten ist jetzt Schluss mit dem Tankrabatt. Die umstrittene Entlastung endet um Mitternacht. 2 Monate lang hatte die Bundesregierung die Spritsteuer gesenkt. Die Mineralölkonzerne haben aber längst nicht die kompletten 17 Cent weitergegeben. Die nächste Preiserhöhung vor dem Auslaufen steht heute wieder um 12 Uhr mittags an. Thomas Müther vom ADAC sagte bei NTV:
4: In den vergangenen Tagen ist es da immer so um 20, 25 Cent pro Liter erst einmal hochgegangen. Und es besteht die Gefahr, dass da heute noch ein paar Cent draufkommen, weil um Mitternacht, wenn der Tankrabatt endet, da dürfen die

0: Konzerne ihren Preis nicht erhöhen. Deswegen kann es sein, dass sie sich heute Mittag schon einen kleinen Puffer aufbauen.
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2: Mit KI-Support. Wolkig ist es gerade an vielen Ecken und ab und zu kann auch mal ein Schauer oder ein Gewitter runterkommen. Am ehesten im Westen und rüber Richtung Lausitz. Später gibt's dann mehr Wolken, zwischendurch aber auch Sonne und die Höchstwerte liegen meist bei 25 bis 30 Grad. Morgen zieht das Gewitterzeug nach Osten ab, danach wird's freundlicher bei maximal bis 28 Grad.

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1: Die aktuelle Meldung betrifft David Clayton Thomas. Der Sänger von Blood, Sweat & Tears starb am 24. Juni 2026 im Alter von 84 Jahren in Toronto. Geboren als David Henry Thomsett in London und aufgewachsen in Kanada, hatte er eine schwierige Jugend mit diversen Konflikten mit dem Gesetz. Doch seine Mitwirkung in verschiedenen Bands bewahrte ihn vor Schlimmerem. 1968 kam er als Gitarrist zu John Lee Hooker und noch im gleichen Jahr wechselte er zu Blood, Sweat & Tears. Seine unverwechselbare Stimme und das völlig neue Konzept einer Rockband mit drei Bläsern brachte Blood, Sweat & Tears aus dem Stand an die Spitze der Hitparaden. Nach nur einem Album und zwei Single-Hits wurden Blood, Sweat & Tears zu einem der Headliner beim Woodstock-Festival. Diesen Auftritt gegen 1.30 Uhr morgens am Montag, dem 18. August 1969, bezeichnete David Clayton Thomas später als den Höhepunkt seiner musikalischen Karriere. Wegen Streitigkeiten zwischen ihrem Management und dem Filmteam wurde der Auftritt in Woodstock nicht aufgezeichnet und war deshalb auch nicht im Woodstock-Film zu sehen. Ja, deshalb konnte die Band aus ihrem Status als Woodstock-Legende keinen Profit ziehen. In den 70ern hatten Blood, Sweat & Tears nur noch kleine Erfolge in den Hitparaden. Immer wieder gab es Streit innerhalb der Band und viele Umbesetzungen. David Clayton Thomas hatte längst andere Bandprojekte vor Augen und bastelte bereits an einer Solokarriere. Doch aus dem Schatten von Blood, Sweat & Tears konnte er nie heraustreten. So kehrte er 1974 noch einmal in seine Band zurück und mit dem Beatles-Cover Got to Get You Into My Life verabschiedeten sie sich mit Platz 62 endgültig aus den amerikanischen Charts.

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2: Im Studio Imme Kasten. Enttäuschend, dramatisch, fassungslos. Das sind nur ein paar Reaktionen auf das frühe Aus der deutschen Nationalmannschaft bei der Fußball-WM. Und Fabian Hoffmann, jetzt geht's natürlich um die Aufarbeitung, oder?
3: Ja, und nach dem 16-Finalaus gegen Paraguay wird Bundestrainer Nagelsmann jetzt logischerweise im Fokus stehen. Er hat einen Rücktritt erstmal ausgeschlossen und auch DFB-Sportdirektor Völler hat ihm den Rücken gestärkt. Ob Nagelsmann aber noch genug Argumente hat, sei es sportlich oder etwa auch kommunikativ, fraglich. Übrigens, während die DFB-Elf auch von Bundeskanzler Merz getröstet wird, herrscht in Paraguay nicht nur Partystimmung, da ist heute sogar spontan nationaler Feiertag. Staatspräsident Peña schreibt in Großbuchstaben bei X, Paraguay gibt niemals auf. Feiertag, verdammt nochmal.
2: Der Schock sitzt weiter tief nach den tödlichen Schüssen in Stade. Bundespräsident Steinmeier zeigte sich tief erschüttert über das Ausmaß der Gewalt in einem Raum, der Schutz geben soll. Ein 45-Jähriger soll gestern in einer Jugendhilfeeinrichtung 6 Mitarbeiter von Jugendhilfe und Jugendamt erschossen haben. Auslöser war wohl ein Sorgerechtsstreit. Niedersachsens Innenministerin Daniela Behrens.
4: Ich bin mir sicher, dass diese schreckliche Tat Stade lange beschäftigen wird und sie wird auch Spuren hinterlassen. Nicht nur bei denen, die betroffen sind oder einen geliebten Menschen verloren haben.
2: Rechtsextremismus bleibt in Deutschland die größte Gefahr für die Demokratie. Das zeigt der neue Verfassungsschutzbericht. Im vergangenen Jahr wurden knapp 60.000 extremistisch motivierte Straftaten insgesamt gezählt. Rund 2/3 kamen dabei von rechts. Aber auch die Bedrohung durch Spionage, Sabotage und Co. durch ausländische Nachrichtendienste bleibt hoch. Bundesinnenminister Alexander Dobrindt sagt:
5: Deutschland steht unter Druck. Die

0: Gegner unserer freiheitlich-demokratischen Grundordnung. Sie kommen von außen und von innen. Sie agieren analog und digital. Sie handeln sichtbar und verborgen. Wir stehen im Fadenkreis hybrider Bedrohungen.
1: Der Tankrabatt läuft heute aus. Ab Mitternacht gilt die umstrittene Entlastung nicht mehr. Der große Preissprung kommt wohl aber erst morgen Mittag. Einen Ersatz für den Tankrabatt gibt es bislang noch nicht. Nur die 12-Uhr-Regel für Preiserhöhungen an den Tankstellen gilt weiter.
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3: Mit KI-Support. Wolkig ist es gerade an vielen Ecken und ab und zu kann auch mal ein Schauer oder ein Gewitter runterkommen. Am ehesten im Westen und rüber Richtung Lausitz. Später gibt's dann mehr Wolken, zwischendurch aber auch Sonne und die Höchstwerte liegen meist bei 25 bis 30 Grad. Morgen zieht das Gewitterzeug nach Osten ab, danach wird's freundlicher bei maximal bis 28 Grad.

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1: Die aktuelle Meldung betrifft David Clayton Thomas. Der Sänger von Blood, Sweat & Tears starb am 24. Juni 2026 im Alter von 84 Jahren in Toronto. Geboren als David Henry Thomsett in London und aufgewachsen in Kanada, hatte er eine schwierige Jugend mit diversen Konflikten mit dem Gesetz. Doch seine Mitwirkung in verschiedenen Bands bewahrte ihn vor Schlimmerem. 1968 kam er als Gitarrist zu John Lee Hooker und noch im gleichen Jahr wechselte er zu Blood, Sweat & Tears. Seine unverwechselbare Stimme und das völlig neue Konzept einer Rockband mit drei Bläsern brachte Blood, Sweat & Tears aus dem Stand an die Spitze der Hitparaden. Nach nur einem Album und zwei Single-Hits wurden Blood, Sweat & Tears zu einem der Headliner beim Woodstock-Festival. Diesen Auftritt gegen 1.30 Uhr morgens am Montag, dem 18. August 1969, bezeichnete David Clayton Thomas später als den Höhepunkt seiner musikalischen Karriere. Wegen Streitigkeiten zwischen ihrem Management und dem Filmteam wurde der Auftritt in Woodstock nicht aufgezeichnet und war deshalb auch nicht im Woodstock-Film zu sehen. Ja, deshalb konnte die Band aus ihrem Status als Woodstock-Legende keinen Profit ziehen. In den 70ern hatten Blood, Sweat & Tears nur noch kleine Erfolge in den Hitparaden. Immer wieder gab es Streit innerhalb der Band und viele Umbesetzungen. David Clayton Thomas hatte längst andere Bandprojekte vor Augen und bastelte bereits an einer Solokarriere. Doch aus dem Schatten von Blood, Sweat & Tears konnte er nie heraustreten. So kehrte er 1974 noch einmal in seine Band zurück und mit dem Beatles-Cover Got to Get You Into My Life verabschiedeten sie sich mit Platz 62 endgültig aus den amerikanischen Charts.

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2: Im Studio Immekasten. Enttäuschend, dramatisch, fassungslos. Das sind nur ein paar Reaktionen auf das frühe Aus der deutschen Nationalmannschaft bei der Fußball-WM. Und Fabian Hoffmann, jetzt geht's natürlich um die Aufarbeitung, oder?
3: Ja, und nach dem 16. Finalaus gegen Paraguay wird Bundestrainer Nagelsmann jetzt logischerweise im Fokus stehen. Er hat einen Rücktritt erstmal ausgeschlossen und auch DFB-Sportdirektor Völler hat ihm den Rücken gestärkt. Ob Nagelsmann aber noch genug Argumente hat, sei es sportlich oder etwa auch kommunikativ, fraglich. Übrigens, während die DFB-Elf auch von Bundeskanzler Merz getröstet wird, herrscht in Paraguay nicht nur Partystimmung, da ist heute sogar spontan nationaler Feiertag. Staatspräsident Peña schreibt in Großbuchstaben bei X, Paraguay gibt niemals auf. Feiertag, verdammt nochmal.
2: Nach 2 Monaten ist Schluss mit dem Tankrabatt. Die umstrittene Entlastung endet um Mitternacht. Für Mai und Juni hatte die Bundesregierung die Spritsteuer gesenkt. Die Mineralölkonzerne haben aber längst nicht die kompletten 17 Cent weitergegeben. Einen Ersatz für den Tankrabatt gibt es bislang noch nicht. Menno Gebhardt vom ADAC sagt uns.
4: Wir fordern natürlich eine Entlastung auch weiterhin für die Verbraucher. Und wenn das eben nicht über einen Tankrabatt möglich ist, muss die Regierung auf jeden Fall schauen, dass die Energiepreise gesenkt werden, um hier zumindest eine Entlastung für den Verbraucher zu gewährleisten.
2: Rechtsextremismus bleibt in Deutschland die größte Gefahr für die Demokratie. Das zeigt der neue Verfassungsschutzbericht. Im vergangenen Jahr wurden knapp 60.000 extremistisch motivierte Straftaten insgesamt gezählt. Rund 2 Drittel kamen dabei von rechts. Aber auch die Bedrohung durch Spionage, Sabotage und Co. durch ausländische Nachrichtendienste bleibt hoch. Bundesinnenminister Alexander Dobrindt sagt,
5: Deutschland steht unter Druck. Die Gegner unserer freiheitlich-demokratischen Grundordnung, sie kommen von außen und von innen. Sie agieren.

0: Analog und digital. Sie handeln sichtbar und verborgen. Wir stehen im Fadenkreis hybrider Bedrohungen.
1: Frankreich will der Welle an Wegwerfmode den Kampf ansagen. Das Parlament hat ein Werbeverbot für Fast Fashion beschlossen. Außerdem soll es Strafzahlungen geben, wenn Marken ihre Klamotten so billig anbieten, dass sich eine Reparatur nicht lohnt. Bedenken gibt es noch, ob das Ganze mit EU-Recht vereinbar ist.
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3: Mit KI-Support. Sonnig ist es vielerorts gerade noch, aber im Lauf des Nachmittags schieben sich mehr Wolken rein und ab und zu knallt auch mal ein kräftiges Gewitter durch, vor allem Richtung Lausitz. Dazu wird's sommerlich warm, die Höchstwerte liegen meist zwischen 25 und 30 Grad. Morgen erst viele Wolken mit Regen und Gewittern, später freundlicher, maximal bis 28 Grad.

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2: Mm-hmm.

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1: Die aktuelle Meldung betrifft David Clayton Thomas. Der Sänger von Blood, Sweat & Tears starb am 24. Juni 2026 im Alter von 84 Jahren in Toronto. Geboren als David Henry Thomsett in London und aufgewachsen in Kanada, hatte er eine schwierige Jugend mit diversen Konflikten mit dem Gesetz. Doch seine Mitwirkung in verschiedenen Bands bewahrte ihn vor Schlimmerem. 1968 kam er als Gitarrist zu John Lee Hooker und noch im gleichen Jahr wechselte er zu Blood, Sweat and Tears. Seine unverwechselbare Stimme und das völlig neue Konzept einer Rockband mit drei Bläsern brachte Blood, Sweat and Tears aus dem Stand an die Spitze der Hitparaden. Nach nur einem Album und zwei Single-Hits wurden Blood, Sweat and Tears zu einem der Headliner beim Woodstock Festival. Diesen Auftritt gegen 1.30 Uhr morgens am Montag, dem 18. August 1969, bezeichnete David Clayton Thomas später als den Höhepunkt seiner musikalischen Karriere. Wegen Streitigkeiten zwischen ihrem Management und dem Filmteam wurde der Auftritt in Woodstock nicht aufgezeichnet und war deshalb auch nicht im Woodstock-Film zu sehen. Ja, deshalb konnte die Band aus ihrem Status als Woodstock-Legende keinen Profit ziehen. In den 70ern hatten Blood, Sweat and Tears nur noch kleine Erfolge in den Hitparaden. Immer wieder gab es Streit innerhalb der Band und viele Umbesetzungen. David Clayton Thomas hatte längst andere Bandprojekte vor Augen und bastelte bereits an einer Solokarriere. Doch aus dem Schatten von Blood, Sweat and Tears konnte er nie heraustreten. So kehrte er 1974 noch einmal in seine Band zurück und mit dem Beatles-Cover Got to Get You Into My Life verabschiedeten sie sich mit Platz 62 endgültig aus den amerikanischen Charts.

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2: Im Studio Holger Dilk. Rechtsextremismus bleibt in Deutschland die größte Gefahr für unsere Demokratie. Das zeigt der neue Verfassungsschutzbericht. Vergangenes Jahr wurden knapp 60.000 extremistisch motivierte Straftaten gezählt. Rund zwei Drittel kamen dabei von rechts. Auch die Bedrohung durch Spionage, Sabotage und Co. durch ausländische Nachrichtendienste bleibt hoch. Bundesinnenminister Alexander Dobrindt.
3: Deutschland steht unter Druck. Die Gegner unserer freiheitlich-demokratischen Grundordnung, sie kommen von außen und von innen. Sie agieren analog und digital. Sie handeln sichtbar und verborgen. Wir stehen im Fadenkreis hybrider Bedrohungen.
2: Nach den wieder aufgeflammten Kämpfen am Golf wollen die USA und der Iran die Lage offenbar beruhigen. Vertreter beider Länder reisen in den kommenden Tagen nach Katar. Direkte Verhandlungen sind erst einmal nicht geplant, heißt es aus Teheran. US-Präsident Trump hatte behauptet, es gebe heute weitere Gespräche über ein Abkommen. Der Schock sitzt weiter tief nach den tödlichen Schüssen in Stade bei Hamburg. Bundespräsident Steinmeier zeigte sich tief erschüttert über das Ausmaß der Gewalt in einem Raum, der Schutz geben soll. Ein 45-Jähriger soll gestern in einer Jugendhilfeeinrichtung 6 Mitarbeitende von Jugendhilfe und Jugendamt erschossen haben. Auslöser war wohl ein Sorgerechtsstreit. Niedersachsens Innenministerin Daniela Behrens.
4: Ich bin mir sicher, dass diese schreckliche Tat Stade lange beschäftigen wird und sie wird auch Spuren hinterlassen, nicht nur bei denen, die betroffen sind oder einen geliebten Menschen verloren haben.
2: Frankreich will der Welle an Wegwerfmode den Kampf ansagen. Das Parlament hat ein Werbeverbot für Fast Fashion beschlossen. Außerdem soll es Strafzahlungen geben, wenn Marken ihre Klamotten so billig anbieten, dass sich eine Reparatur nicht lohnt. Bedenken gibt es noch, ob das Ganze mit EU-Recht vereinbar ist. Weiter mit Nagelsmann oder Neuanfang mit Klopp. Die Trainerdiskussion nimmt nach dem frühen Fußball-WM aus Fahrt auf. Nagelsmann hat einen Rücktritt erst einmal ausgeschlossen, im Gegensatz zu Manuel Neuer. Der 40-Jährige hat nebenbei in einem Interview nach dem Spiel bestätigt, dass es sein letztes Länderspiel war.
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5: Mit KI-Support. Sonnig ist es vielerorts gerade noch, aber im Lauf des Nachmittags schieben sich mehr Wolken rein und ab und zu knallt auch mal ein kräftiges Gewitter durch, vor allem Richtung Lausitz. Dazu wird's sommerlich warm. Die Höchstwerte liegen meist zwischen 25 und 30 Grad. Morgen erst viele Wolken mit Regen und Gewittern, später freundlicher, maximal bis 28 Grad.

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1: Die aktuelle Meldung betrifft David Clayton Thomas. Der Sänger von Blood, Sweat & Tears starb am 24. Juni 2026 im Alter von 84 Jahren in Toronto. Geboren als David Henry Tomsett in London und aufgewachsen in Kanada, hatte er eine schwierige Jugend mit diversen Konflikten mit dem Gesetz. Doch seine Mitwirkung in verschiedenen Bands bewahrte ihn vor Schlimmerem. 1968 kam er als Gitarrist zu John Lee Hooker und noch im gleichen Jahr wechselte er zu Blood, Sweat & Tears. Seine unverwechselbare Stimme und das völlig neue Konzept einer Rockband mit drei Bläsern brachte Blood, Sweat & Tears aus dem Stand an die Spitze der Hitparaden. Nach nur einem Album und zwei Single-Hits wurden Blood, Sweat & Tears zu einem der Headliner beim Woodstock-Festival. Diesen Auftritt gegen 1.30 Uhr morgens am Montag, dem 18. August 1969, bezeichnete David Clayton Thomas später als den Höhepunkt seiner musikalischen Karriere. Wegen Streitigkeiten zwischen ihrem Management und dem Filmteam wurde der Auftritt in Woodstock nicht aufgezeichnet und war deshalb auch nicht im Woodstock-Film zu sehen. Ja, deshalb konnte die Band aus ihrem Status als Woodstock-Legende keinen Profit ziehen. In den 70ern hatten Blood, Sweat & Tears nur noch kleine Erfolge in den Hitparaden. Immer wieder gab es Streit innerhalb der Band und viele Umbesetzungen. David Clayton Thomas hatte längst andere Bandprojekte vor Augen und bastelte bereits an einer Solokarriere. Doch aus dem Schatten von Blood, Sweat & Tears konnte er nie heraustreten. So kehrte er 1974 noch einmal in seine Band zurück und mit dem Beatles-Cover Got to Get You Into My Life verabschiedeten sie sich mit Platz 62 endgültig aus den amerikanischen Charts.

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2: Im Studio Holger Dilk. Wie geht's weiter bei der deutschen Fußballnationalmannschaft? Vor allem die Diskussion um den Bundestrainer geht nach dem frühen WM-Aus jetzt richtig los. Julian Nagelsmann hat einen Rücktritt erst einmal ausgeschlossen. Viele Fans wünschen sich aber einen Wechsel und nennen Jürgen Klopp als Wunschnachfolger. Der ist bei der WM gerade als Experte für Magenta TV im Einsatz und will erstmal etwas Fahrt aus der Debatte nehmen.
3: Ich verstehe das, dass wenn über einen Bundestrainer gesprochen wird, dass dann in irgendeiner Form mein Name genannt wird. Aber es ist nicht der Moment, um darüber wirklich zu sprechen. Und es geht nicht immer nur darum, wer könnte das dann leiten, sondern es müssen so viele Dinge müssen, glaube ich, angeschoben werden.
2: Der Schock sitzt weiter tief nach den tödlichen Schüssen in Stade bei Hamburg. Bundespräsident Steinmeier zeigte sich tief erschüttert. Ein 45-Jähriger soll gestern in einer Jugendeinrichtung 6 Mitarbeiter von Jugendhilfe und Jugendamt erschossen haben. Auslöser war wohl ein Sorgerechtsstreit. Schluss mit absurden Preisen für Veranstaltungstickets. Bundesjustizministerin Hubig hat erste Maßnahmen gegen Ticketwucher genannt. Jana Klonikowski, was plant sie denn?
4: Hubig sitzt gerade an einem Gesetzentwurf und will da an mehreren Stellen ansetzen. Zum Beispiel sagte sie dem Portal web.de, wir brauchen eine Preisobergrenze. Die soll verhindern, dass Tickets mit fetten Aufschlägen weiterverkauft werden. Da sollen auch die Wiederverkaufsplattformen in die Pflicht genommen werden. Freiwilligkeit hatte bisher ja wenig gebracht. Hubig ist wichtig, wer sein Ticket fair weiterverkaufen will, etwa weil er oder sie dann doch nicht zu dem Konzert oder so gehen kann, soll das auch weiter dürfen.
2: Rechtsextremismus bleibt in Deutschland die größte Gefahr für unsere Demokratie. Das zeigt jetzt auch der neue Verfassungsschutzbericht. Vergangenes Jahr wurden knapp 60.000 extremistisch motivierte Straftaten gezählt. Rund 2 Drittel kamen dabei von rechts. Der letzte Tag mit Tankrabatt läuft. Ab Mitternacht ist die umstrittene Entlastung an den Tankstellen Geschichte. Über einen Ersatz an Entlastung nach dem Ende des Tankrabatts wurde lange diskutiert. Beschlossen wurde nichts. Einzig die 12-Uhr-Regel für Preiserhöhungen an den Tankstellen gilt noch.
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5: Mit KI-Support. Sonne und Wolken wechseln sich heute Nachmittag ab und ab und zu kann auch mal ein Schauer oder ein Gewitter runterkommen, vor allem Richtung Lausitz. Die Temperaturen liegen gerade meist zwischen 20 und 32 Grad. Am Abend bleibt's weiter warm und teils noch gewittrig. Morgen zieht erst noch Regen und Gewitter durch, später lockert's auf mit maximal bis 28 Grad.

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1: Die aktuelle Meldung betrifft David Clayton Thomas. Der Sänger von Blood, Sweat & Tears starb am 24. Juni 2026 im Alter von 84 Jahren in Toronto. Geboren als David Henry Thomsett in London und aufgewachsen in Kanada, hatte er eine schwierige Jugend mit diversen Konflikten mit dem Gesetz. Doch seine Mitwirkung in verschiedenen Bands bewahrte ihn vor Schlimmerem. 1968 kam er als Gitarrist zu John Lee Hooker und noch im gleichen Jahr wechselte er zu Blood, Sweat & Tears. Seine unverwechselbare Stimme und das völlig neue Konzept einer Rockband mit drei Bläsern brachte Blood, Sweat & Tears aus dem Stand an die Spitze der Hitparaden. Nach nur einem Album und zwei Single-Hits wurden Blood, Sweat & Tears zu einem der Headliner beim Woodstock-Festival. Diesen Auftritt gegen 1.30 Uhr morgens am Montag, dem 18. August 1969, bezeichnete David Clayton Thomas später als den Höhepunkt seiner musikalischen Karriere. Wegen Streitigkeiten zwischen ihrem Management und dem Filmteam wurde der Auftritt in Woodstock nicht aufgezeichnet und war deshalb auch nicht im Woodstock-Film zu sehen. Ja, deshalb konnte die Band aus ihrem Status als Woodstock-Legende keinen Profit ziehen. In den 70ern hatten Blood, Sweat & Tears nur noch kleine Erfolge in den Hitparaden. Immer wieder gab es Streit innerhalb der Band und viele Umbesetzungen. David Clayton Thomas hatte längst andere Bandprojekte vor Augen und bastelte bereits an einer Solokarriere. Doch aus dem Schatten von Blood, Sweat & Tears konnte er nie heraustreten. So kehrte er 1974 noch einmal in seine Band zurück und mit dem Beatles-Cover Got to Get You Into My Life verabschiedeten sie sich mit Platz 62 endgültig aus den amerikanischen Charts.

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2: Im Studio Holger Dilk. Deutschland steht unter Druck durch Angriffe von innen und außen. Das hat Bundesinnenminister Dobrindt gesagt, als er den neuen Verfassungsschutzbericht vorgestellt hat. Mehr von Tom Husse.
3: Bei Angriffen von außen geht die größte Bedrohung aktuell von Russland aus, so Dobrindt. Da geht es vor allem um Sabotage und Spionage. Von innen bleibt der Rechtsextremismus die größte Gefahr für unsere Demokratie. Aus dem Bereich kamen erneut die meisten politisch motivierten Straftaten. Außerdem zeigt der Verfassungsschutzbericht, dass sich immer mehr junge Menschen radikalisieren. Da spielen das Internet und soziale Medien eine große Rolle.
2: Nach den tödlichen Schüssen in Stade ist die Bestürzung groß. Niedersachsens Innenministerin Behrens ist sich sicher, dass die schreckliche Tat Stade noch lange beschäftigen wird. Wohl wegen eines Sorgerechtsstreits soll ein Mann gestern 6 Mitarbeiter von Jugendhilfe und Jugendamt erschossen haben. Schluss mit Wucherpreisen bei Tickets für Konzerte oder andere Events. Bundesjustizministerin Hubich arbeitet aktuell an einem Gesetz dagegen. Geplant ist eine Preisobergrenze beim Weiterverkauf, sagte sie dem Portal web.de. So soll Schluss sein mit fetten Aufschlägen. Auch die Wiederverkaufsplattformen sollen stärker in die Pflicht genommen werden. Wer sein Ticket fair weiterverkaufen will, weil er oder sie beispielsweise doch nicht zum Konzert kann, soll das aber weiter dürfen. Die Inflation schwächt sich weiter ab. Laut Statistischem Bundesamt liegt die Teuerungsrate im Juni voraussichtlich bei 2,3%, nach 2,6% im Mai und 2,9% im April. Hauptgrund für den Rückgang sind die gesunkenen Ölpreise. Frankreich will der Welle an Wegwerfmode den Kampf ansagen. Das Parlament hat ein Werbeverbot für Fast Fashion beschlossen. Außerdem soll es Strafzahlungen geben, wenn Marken ihre Klamotten so billig anbieten, dass sich eine Reparatur nicht lohnt. Bedenken gibt es noch, ob das Ganze mit EU-Recht vereinbar ist. Nach der WM-Blamage diskutiert Deutschland, wie es nun weitergeht. Im Fokus steht natürlich Bundestrainer Julian Nagelsmann. Er selbst sagte nach dem 16. Final aus gegen Paraguay: "Ich stehe bereit, wenn man das möchte, und wenn man mich nicht möchte, muss man mir das sagen." Nagelsmanns Vertrag läuft eigentlich noch bis 2028.
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4: Mit KI

Support. Sonne und Wolken wechseln sich heute Nachmittag ab und ab und zu kann auch mal ein Schauer oder ein Gewitter runterkommen, vor allem Richtung Lausitz. Die Temperaturen liegen gerade meist zwischen 20 und 32 Grad. Am Abend bleibt's weiter warm und teils noch gewittrig. Morgen zieht erst noch Regen und Gewitter durch, später lockert's auf mit maximal bis 28 Grad.

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1: Die aktuelle Meldung betrifft David Clayton Thomas. Der Sänger von Blood, Sweat & Tears starb am 24. Juni 2026 im Alter von 84 Jahren in Toronto. Geboren als David Henry Thomsett in London und aufgewachsen in Kanada, hatte er eine schwierige Jugend mit diversen Konflikten mit dem Gesetz. Doch seine Mitwirkung in verschiedenen Bands bewahrte ihn vor Schlimmerem. 1968 kam er als Gitarrist zu John Lee Hooker und noch im gleichen Jahr wechselte er zu Blood, Sweat & Tears. Seine unverwechselbare Stimme und das völlig neue Konzept einer Rockband mit drei Bläsern brachte Blood, Sweat & Tears aus dem Stand an die Spitze der Hitparaden. Nach nur einem Album und zwei Single-Hits wurden Blood, Sweat & Tears zu einem der Headliner beim Woodstock Festival. Diesen Auftritt gegen 1.30 Uhr morgens am Montag, dem 18. August 1969, bezeichnete David Clayton Thomas später als den Höhepunkt seiner musikalischen Karriere. Wegen Streitigkeiten zwischen ihrem Management und dem Filmteam wurde der Auftritt in Woodstock nicht aufgezeichnet und war deshalb auch nicht im Woodstock-Film zu sehen. Ja, deshalb konnte die Band aus ihrem Status als Woodstock-Legende keinen Profit ziehen. In den 70ern hatten Blood, Sweat & Tears nur noch kleine Erfolge in den Hitparaden. Immer wieder gab es Streit innerhalb der Band und viele Umbesetzungen. David Clayton Thomas hatte längst andere Bandprojekte vor Augen und bastelte bereits an einer Solokarriere. Doch aus dem Schatten von Blood, Sweat & Tears konnte er nie heraustreten. So kehrte er 1974 noch einmal in seine Band zurück und mit dem Beatles-Cover Got to Get You Into My Life verabschiedeten sie sich mit Platz 62 endgültig aus den amerikanischen Charts.

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2: Im Studio Holger Dilk. Rechtsextremismus bleibt in Deutschland die größte Gefahr für unsere Demokratie. Das zeigt der neue Verfassungsschutzbericht. Vergangenes Jahr wurden knapp 60.000 extremistisch motivierte Straftaten gezählt. Rund zwei Drittel kamen dabei von rechts. Auch die Bedrohung durch Spionage, Sabotage und Co. durch ausländische Nachrichtendienste bleibt hoch. Bundesinnenminister Alexander Dobrindt.
3: Deutschland steht unter Druck. Die Gegner unserer freiheitlich-demokratischen Grundordnung, sie kommen von außen und von innen. Sie agieren analog und digital. Sie handeln sichtbar und verborgen. Wir stehen im Fadenkreis hybrider Bedrohungen.
2: Nach den tödlichen Schüssen in Stade laufen die Ermittlungen weiter auf Hochtouren. Die Polizei sucht auch Fotos und Videos von der Tat. Ein 45-Jähriger soll gestern in einer Jugendhilfeeinrichtung sechs Menschen erschossen haben. Hintergrund ist vermutlich ein Sorgerechtsstreit. Schluss mit absurden Preisen für Veranstaltungstickets. Bundesjustizministerin Hubig hat erste Maßnahmen gegen Ticketwucher genannt. Jana Klonikowski, was plant sie denn?
4: Hubig sitzt gerade an einem Gesetzentwurf und will da an mehreren Stellen ansetzen. Zum Beispiel sagte sie dem Portal web.de, wir brauchen eine Preisobergrenze. Die soll verhindern, dass Tickets mit fetten Aufschlägen weiterverkauft werden. Da sollen auch die Wiederverkaufsplattformen in die Pflicht genommen werden. Freiwilligkeit hatte bisher ja wenig gebracht. Hubig ist wichtig, wer sein Ticket fair weiterverkaufen will, etwa weil er oder sie dann doch nicht zu dem Konzert oder so gehen kann, soll das auch weiter dürfen.
2: Vor allem niedrigere Energiepreise lassen die Inflation weiter sinken. Im Juni lag die Rate laut Statistischem Bundesamt voraussichtlich bei 2,3%. Im April waren es noch 2,9%. Der Deutschen Bahn droht auf den Fernverkehrsstrecken in Deutschland mehr Konkurrenz. Die Bundesnetzagentur hat entschieden, dass etwa dem italienischen Konkurrenten Italo Platz gemacht werden.

0: muss. Die Italiener wollen ab 2028 unter anderem Verbindungen zwischen München und Berlin anbieten. Weiter mit Nagelsmann oder Neuanfang mit Klopp. Die Trainerdiskussion nimmt nach dem frühen Fußball-WM-Aus Fahrt auf. Nagelsmann hat einen Rücktritt erst einmal ausgeschlossen, im Gegensatz zu Manuel Neuer. Der 40-Jährige hat nebenbei in einem Interview nach dem Spiel bestätigt, dass es sein letztes Länderspiel war.
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2: Mit KI-Support. Sonne ist gerade oft noch mit dabei, aber es ziehen auch mehr Wolken rein und ab und zu kann es mal regnen oder kurz gewittern, vor allem rund um Oberfranken und die Lausitz. Dazu ist es sommerlich warm mit aktuell meist 25 bis 30 Grad. Morgen dann mehr Wolken und immer wieder Schauer und Gewitter, im Südwesten am ehesten trocken, maximal bis 28 Grad.

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0: Tom Hussein.
1: Bei Angriffen von außen geht die größte Bedrohung aktuell von Russland aus, so Dobrindt. Da geht es vor allem um Sabotage und Spionage. Von innen bleibt der Rechtsextremismus die größte Gefahr für unsere Demokratie. Aus dem Bereich kamen erneut die meisten politisch motivierten Straftaten. Außerdem zeigt der Verfassungsschutzbericht, dass sich immer mehr junge Menschen radikalisieren. Da spielen das Internet und soziale Medien eine große Rolle.
0: Nach den tödlichen Schüssen in Stade laufen die Ermittlungen weiter auf Hochtouren. Die Polizei sucht auch Fotos und Videos von der Tat. Ein 45-Jähriger soll gestern in einer Jugendhilfeeinrichtung 6 Menschen erschossen haben. Hintergrund ist vermutlich ein Sorgerechtsstreit. Krachende Niederlage für Donald Trump vor dem obersten Gericht in den USA. Der Supreme Court hat eine Anordnung des US-Präsidenten zur Staatsbürgerschaft gekippt. Nach Trumps Willen sollten Kinder, die in den USA geboren werden, nicht mehr automatisch die US-Staatsbürgerschaft bekommen. Das verstößt gegen die Verfassung, sagen die Richter. Sie hatten schon im Februar die meisten von Trumps Zöllen wieder einkassiert. Die Inflation schwächt sich weiter ab. Laut Statistischem Bundesamt liegt die Teuerungsrate im Juni voraussichtlich bei 2,3%, nach 2,6% im Mai und 2,9% im April. Hauptgrund für den Rückgang sind die gesunkenen Ölpreise. Bundesjustizministerin Hubig arbeitet aktuell an einem Gesetz gegen Ticketwucher. Dem Portal web.de hat sie jetzt erste Maßnahmen genannt. Es geht ihr beispielsweise um eine Preisobergrenze. Die soll verhindern, dass Tickets mit fetten Aufschlägen weiterverkauft werden. Wie weiter nach dem WM aus gegen Paraguay? Das fragt sich ganz Fußball-Deutschland. Bundestrainer Nagelsmann hat einen Rücktritt erstmal ausgeschlossen und auch DFB-Sportdirektor Völler hat ihm den Rücken gestärkt. Ob Nagelsmann aber noch genug Argumente hat, ist durchaus fraglich.
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3: Mit KI-Support. Sonne und Wolken wechseln sich heute Abend ab und ab und zu kommt auch mal ein Schauer runter. Dazu sind vereinzelt kräftige Gewitter möglich, vor allem Richtung Lausitz. In der Nacht wird's weiter wechselhaft mit mehr Schauern und Gewittern. Später liegen die Tiefstwerte zwischen 19 und 12 Grad. Morgen dann wieder Sonne und Wolken, erst noch öfter nass, später lockert's auf. Maximal werden's bis zu 28 Grad.

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2: Moin moin allerseits und herzlich willkommen zur 70er-Jahre-Show. Mein Name ist Thorsten Schmidt und heute habe ich mal wieder Lust auf eine entspannte Sendung mit entspannten Songs aus den späten 70ern. Slip, slide.

Slip Sliding Away, eine Nummer 5 aus den USA. Und genauso entspannt wie Paul Simon durch diesen Song geslippt ist, genauso entspannt slippen wir durch diese Sendung. Denn ich habe wieder entspannte Songs für euch, diesmal aus den späten 70er Jahren. Und egal wann ihr diese Sendung hört, zum Feierabend, zum zweiten Frühstück oder auch am Wochenende, wenn ihr jetzt ein Bierchen neben euch stehen habt oder einen Kaffee oder einen Tee und dazu vielleicht noch ein paar Kekse, dann haben wir den passenden Soundtrack für eure nächste Stunde.

Jeder denkt an sich, nur ich denk an mich. Das waren Fleetwood Mac mit Think About Me, einer späten Auskopplung aus ihrem Erfolgsalbum Tusk. Und damit landeten sie auf Platz 20 in den USA. Ja, entspannte Songs in einer entspannten Sendung, hab ich euch versprochen. Und es wird wieder eine sagenhafte Hitdichte werden von nahezu 100% Top-Hits mit Top-Chart-Platzierungen aus vielen, vielen Ländern. Nur nicht unbedingt aus Deutschland. In der deutschen Hitparade sucht man viele dieser Songs vergeblich und deshalb sind diese Hits für uns dann doch wieder Raritäten. Ein paar Namen anzukündigen, das schadet nie. Paul Simon, Madness und Fleetwood Mac haben wir schon gehört. Und die Little River Band, Carly Simon, Bob Welch, Linda Ronstadt werden wir noch hören. Und ja, die eine oder andere Ballade wird natürlich auch wieder mit dabei sein. Dazu dann noch die Single-Rückseite der Woche und die kommt heute von Gary Rafferty. Doch zunächst die Little River Band mit Reminiscing, Platz 3 in den USA im Jahr 1978.

You Belong to Me. Wenn man nur den Songtitel hört, dann könnte man an Marianne Rosenberg denken. Du gehörst zu mir, wie mein Name an der Tür. Aber nein, die Carly Simon hat hier nicht die Rosenberg gecovert, sondern die Doobie Brothers. Und sie hat einen Hit daraus gemacht, mit Platz 6 in den USA im Frühling 78. Und ihr damaliger Ehemann James Taylor hat im Hintergrund kräftig mitgesungen. Wenn man darauf geachtet hätte, dann hätte man ihn auch gut heraushören können. Und wir greifen jetzt ganz tief in die Balladenkiste und finden dort eine Single von Bob Welch. Er war Gitarrist bei Fleetwood Mac in den frühen 70ern und er hatte für das Album Bear Trees den Song Sentimental Lady komponiert, wurde damals auch als Single veröffentlicht, blieb aber ohne jede Hitparadennotierung. Und nachdem sich Bob Welch von Fleetwood Mac getrennt hatte, schlug er eine Solokarriere ein und erinnerte sich an diesen Song. Er hat Sentimental Lady noch einmal neu aufgenommen mit Christine McVie und Lindsay Buckingham im Chor. Und nun, 5 Jahre später, wurde es ein Hit mit Platz 8 in den USA. Gut Ding will eben Weile haben, auch die Sentimental Lady. Ja, und auf Lady reimt sich Baby und ein Baby wird danach besungen von Linda Ronstadt.

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4: Jede Menge entspannte Songs gibt's in dieser Sendung. Entspannte Songs aus den späten 70ern, aus den Jahren 76 bis 79. Und der Mikrofon ist immer noch Thorsten Schmidt. Und ganz entspannt soll's gleich weitergehen mit den Eagles und mit Live in the Fast Lane. Das war die Nachfolgesingle von Hotel California. Und aus heutiger Sicht ist dieser Song wohl der vergessenste Hit der Eagles. Hand aufs Herz, wer erinnert sich schon an Live in the Fast Lane? Und wer erinnert sich, dass dieser Song auf Platz 11 in den amerikanischen Singlecharts notiert wurde im

Ed Stewart war damals richtig angesagt, auch bei uns in Deutschland. Sein Year of the Cat dudelte pausenlos im Radio und ebenso die Folgehits On the Border und Time Passages. Aber danach kam dann nicht mehr viel. Kommen wir nun zur Single-Rückseite der Woche und diese Rubrik hat sich inzwischen etabliert und es sind auch schon ein paar Musikwünsche von euch eingetrudelt für Single-Rückseiten, die nur ganz, ganz schwer auf CD zu finden sind oder vielleicht sogar nie wieder veröffentlicht wurden. Und diese Wünsche werde ich nach und nach sehr gerne erfüllen. Vielen Dank schon mal für das Interesse und wenn ihr auch eine ganz bestimmte Single-Rückseite gern mal wieder hören wollt, dann schreibt mir doch eine E-Mail an meinemeinung@musikausstudiobremen.de. Heute kommt die Single-Rückseite der Woche von Gary Rafferty. Der hatte 1977 einen absoluten Überflieger-Hit mit Baker Street, eine Nummer 1 in vielen, vielen Ländern und bei uns auf Platz 3. Und ja, ich habe mir diese Single damals auch gekauft, aber ich frage mich gerade, wie oft habe ich sie eigentlich umgedreht? Hier kommt die Rückseite, Big Change in the Weather, unsere Single-Rückseite der Woche.

Unverkennbar die Dire Straits mit der zweiten Auskopplung aus ihrem Debütalbum von 1978. Ja, diese Single, die wurde ein bisschen eingeklemmt von den beiden Megahits Sultans of Swing und Lady Whiter. Und deshalb kam Water of Love auch nur in den Niederlanden in die Charts auf Platz 28. Wendy Van Warmer gilt für viele als musikalischer Warmduscher. Aber warum denn eigentlich? Ein bisschen Schnulze muss doch mal erlaubt sein. Und immerhin, Wendy Van Warmer hat mit seinen Songs immer kurz vor dem Kitsch die Handbremse gezogen. Sein größter Hit war Just When I Needed You Most, eine Nummer 4 in den USA.

0: Eine Nummer 9 aus den USA von England, Dan und John Ford Coley. Bei uns waren sie nur mäßig erfolgreich oder eigentlich überhaupt nicht erfolgreich, wenn man in die deutsche Hitparade schaut. Kein Hit in Deutschland für England, Dan und John Ford Coley, aber einige in den USA. So wie auch dieser Song »We'll never have to say goodbye again«. Ja, ja, schön wär's, aber ich muss jetzt schon wieder Goodbye sagen. Diese Sendung neigt sich nämlich ihrem Ende entgegen und sie ist ganz entspannt vorbeigegangen mit entspannten Songs aus den späten 70ern. Und die stehen alle auf der Playliste zu dieser Sendung im Internet unter www.musikausstudiobremen.de. Und dort findet ihr dann weitere Informationen über die gespielten Songs. Ich verabschiede mich mit einem Lied aus Österreich von Georg Danzer und von seiner LP Feine Leute. Und ich verstehe gar nicht, warum er dieses Lied nicht als Single ausgekoppelt hat. Die wäre bestimmt heute immer noch in den Charts, immer noch oder schon wieder aktuell, das Lied von der Freiheit. Und ich wünsche euch eine wunderschöne Woche und meine Gedanken sind bei all jenen, deren Freiheit von Nationalisten bedroht wird. Ja, mein Name ist Thorsten Schmidt und ich sage wie immer Tschüss und bis bald.
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1: Die aktuelle Meldung betrifft David Clayton Thomas. Der Sänger von Blood, Sweat & Tears starb am 24. Juni 2026 im Alter von 84 Jahren in Toronto. Geboren als David Henry Thomsett in London und aufgewachsen in Kanada, hatte er eine schwierige Jugend mit diversen Konflikten mit dem Gesetz. Doch seine Mitwirkung in verschiedenen Bands bewahrte ihn vor Schlimmerem. 1968 kam er als Gitarrist zu John Lee Hooker und noch im gleichen Jahr wechselte er zu Blood, Sweat & Tears. Seine unverwechselbare Stimme und das völlig neue Konzept einer Rockband mit drei Bläsern brachte Blood, Sweat & Tears aus dem Stand an die Spitze der Hitparaden. Nach nur einem Album und zwei Single-Hits wurden Blood, Sweat & Tears zu einem der Headliner beim Woodstock-Festival. Diesen Auftritt gegen 1.30 Uhr morgens am Montag, dem 18. August 1969, bezeichnete David Clayton Thomas später als den Höhepunkt seiner musikalischen Karriere. Wegen Streitigkeiten zwischen ihrem Management und dem Filmteam wurde der Auftritt in Woodstock nicht aufgezeichnet und war deshalb auch nicht im Woodstock-Film zu sehen. Ja, deshalb konnte die Band aus ihrem Status als Woodstock-Legende keinen Profit ziehen. In den 70ern hatten Blood, Sweat & Tears nur noch kleine Erfolge in den Hitparaden. Immer wieder gab es Streit innerhalb der Band und viele Umbesetzungen. David Clayton Thomas hatte längst andere Bandprojekte vor Augen und bastelte bereits an einer Solokarriere. Doch aus dem Schatten von Blood, Sweat & Tears konnte er nie heraustreten. So kehrte er 1974 noch einmal in seine Band zurück und mit dem Beatles-Cover Got to Get You Into My Life verabschiedeten sie sich mit Platz 62 endgültig aus den amerikanischen Charts.

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1: Die aktuelle Meldung betrifft David Clayton Thomas. Der Sänger von Blood, Sweat & Tears starb am 24. Juni 2026 im Alter von 84 Jahren in Toronto. Geboren als David Henry Tomsett in London und aufgewachsen in Kanada, hatte er eine schwierige Jugend mit diversen Konflikten mit dem Gesetz. Doch seine Mitwirkung in verschiedenen Bands bewahrte ihn vor Schlimmerem. 1968 kam er als Gitarrist zu John Lee Hooker und noch im gleichen Jahr wechselte er zu Blood, Sweat & Tears. Seine unverwechselbare Stimme und das völlig neue Konzept einer Rockband mit drei Bläsern brachte Blood, Sweat & Tears aus dem Stand an die Spitze der Hitparaden. Nach nur einem Album und zwei Single-Hits wurden Blood, Sweat & Tears zu einem der Headliner beim Woodstock-Festival. Diesen Auftritt gegen 1.30 Uhr morgens am Montag, dem 18. August 1969, bezeichnete David Clayton Thomas später als den Höhepunkt seiner musikalischen Karriere. Wegen Streitigkeiten zwischen ihrem Management und dem Filmteam wurde der Auftritt in Woodstock nicht aufgezeichnet und war deshalb auch nicht im Woodstock-Film zu sehen. Ja, deshalb konnte die Band aus ihrem Status als Woodstock-Legende keinen Profit ziehen. In den 70ern hatten Blood, Sweat & Tears nur noch kleine Erfolge in den Hitparaden. Immer wieder gab es Streit innerhalb der Band und viele Umbesetzungen. David Clayton Thomas hatte längst andere Bandprojekte vor Augen und bastelte bereits an einer Solokarriere. Doch aus dem Schatten von Blood, Sweat & Tears konnte er nie heraustreten. So kehrte er 1974 noch einmal in seine Band zurück und mit dem Beatles-Cover Got to Get You Into My Life verabschiedeten sie sich mit Platz 62 endgültig aus den amerikanischen Charts.

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2: Moin moin allerseits und herzlich willkommen zur 70er-Jahre-Show. Mein Name ist Thorsten Schmidt und heute habe ich mal wieder Lust auf eine entspannte Sendung mit entspannten Songs aus den späten 70ern.

Slip Sliding Away, eine Nummer 5 aus den USA. Und genauso entspannt wie Paul Simon durch diesen Song geslippt ist, genauso entspannt slippen wir durch diese Sendung. Denn ich habe wieder entspannte Songs für euch, diesmal aus den späten 70er Jahren. Und egal wann ihr diese Sendung hört, zum Feierabend, zum zweiten Frühstück oder auch am Wochenende, wenn ihr jetzt ein Bierchen neben euch stehen habt oder einen Kaffee oder einen Tee und dazu vielleicht noch ein paar Kekse, dann haben wir den passenden Soundtrack für eure nächste Stunde.

Jeder denkt an sich, nur ich denk an mich. Das waren Fleetwood Mac mit Think About Me, einer späten Auskopplung aus ihrem Erfolgsalbum Tusk. Und damit landeten sie auf Platz 20 in den USA. Ja, entspannte Songs in einer entspannten Sendung, hab ich euch versprochen. Und es wird wieder eine sagenhafte Hitdichte werden von nahezu 100% Top-Hits mit Top-Chart-Platzierungen aus vielen, vielen Ländern. Nur nicht unbedingt aus Deutschland. In der deutschen Hitparade sucht man viele dieser Songs vergeblich und deshalb sind diese Hits für uns dann doch wieder Raritäten. Ein paar Namen anzukündigen, das schadet nie. Paul Simon, Madness und Fleetwood Mac haben wir schon gehört. Und die Little River Band, Carly Simon, Bob Welch, Linda Ronstadt werden wir noch hören. Und ja, die eine oder andere Ballade wird natürlich auch wieder mit dabei sein. Dazu dann noch die Single-Rückseite der Woche und die kommt heute von Gary Rafferty. Doch zunächst die Little River Band mit Reminiscing, Platz 3 in den USA im Jahr 1978.

You Belong to Me. Wenn man nur den Songtitel hört, dann könnte man an Marianne Rosenberg denken. Du gehörst zu mir, wie mein Name an der Tür. Aber nein, die Carly Simon hat hier nicht die Rosenberg gecovert, sondern die Doobie Brothers. Und sie hat einen Hit daraus gemacht, mit Platz 6 in den USA im Frühling 78. Und ihr damaliger Ehemann James Taylor hat im Hintergrund kräftig mitgesungen. Wenn man darauf geachtet hätte, dann hätte man ihn auch gut heraushören können. Und wir greifen jetzt ganz tief in die Balladenkiste und finden dort eine Single von Bob Welch. Er war Gitarrist bei Fleetwood Mac in den frühen 70ern und er hatte für das Album Bear Trees den Song Sentimental Lady komponiert, wurde damals auch als Single veröffentlicht, blieb aber ohne jede Hitparadennotierung. Und nachdem sich Bob Welch von Fleetwood Mac getrennt hatte, schlug er eine Solokarriere ein und erinnerte sich an diesen Song. Er hat Sentimental Lady noch einmal neu aufgenommen mit Christine McVie und Lindsey Buckingham im Chor. Und nun, 5 Jahre später, wurde es ein Hit mit Platz 8 in den USA. Gut Ding will eben Weile haben, auch die Sentimental Lady. Ja, und auf Lady reimt sich Baby und ein Baby wird danach besungen von Linda Ronstadt.

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4: Jede Menge entspannte Songs gibt's in dieser Sendung. Entspannte Songs aus den späten 70ern, aus den Jahren 76 bis 79. Und der Mikrofon ist immer noch Thorsten Schmidt. Und ganz entspannt soll's gleich weitergehen mit den Eagles und mit Live in the Fast Lane. Das war die Nachfolgesingle von Hotel California. Und aus heutiger Sicht ist dieser Song wohl der vergessenste Hit der Eagles. Hand aufs Herz, wer erinnert sich schon an Live in the Fast Lane? Und wer erinnert sich, dass dieser Song auf Platz 11 in den amerikanischen Singlecharts notiert wurde? Immerhin.

Ed Stewart war damals richtig angesagt, auch bei uns in Deutschland. Sein Year of the Cat dudelte pausenlos im Radio und ebenso die Folgehits On the Border und Time Passages. Aber danach kam dann nicht mehr viel. Kommen wir nun zur Single-Rückseite der Woche und diese Rubrik hat sich inzwischen etabliert und es sind auch schon ein paar Musikwünsche von euch eingetrudelt für Single-Rückseiten, die nur ganz, ganz schwer auf CD zu finden sind oder vielleicht sogar nie wieder veröffentlicht wurden. Und diese Wünsche werde ich nach und nach sehr gerne erfüllen. Vielen Dank schon mal für das Interesse und wenn ihr auch eine ganz bestimmte Single-Rückseite gern mal wieder hören wollt, dann schreibt mir doch eine E-Mail an meine Meinung.

info@musikausstudiobremen.de. Heute kommt die Single-Rückseite der Woche von Gary Rafferty. Der hatte 1977 einen absoluten Überflieger-Hit mit Baker Street, eine Nummer 1 in vielen, vielen Ländern und bei uns auf Platz 3. Und ich habe mir diese Single damals auch gekauft, aber ich frage mich gerade, wie oft habe ich sie eigentlich umgedreht? Hier kommt die Rückseite, Big Change in the Weather, unsere Single-Rückseite der Woche.

Unverkennbar die Dire Straits mit der zweiten Auskopplung aus ihrem Debütalbum von 1978. Ja, diese Single, die wurde ein bisschen eingeklemmt von den beiden Megahits Sultans of Swing und Lady Whiter. Und deshalb kam Water of Love auch nur in den Niederlanden in die Charts auf Platz 28. Wendy Van Warmer gilt für viele als musikalischer Warmduscher. Aber warum denn eigentlich? Ein bisschen Schnulze muss doch mal erlaubt sein. Und immerhin, Wendy Van Warmer hat mit seinen Songs immer kurz vor dem Kitsch die Handbremse gezogen. Sein größter Hit war Just When I Needed You Most, eine Nummer 4 in den USA. 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

0: Eine Nummer 9 aus den USA von England Dan und John Ford Coley. Bei uns waren sie nur mäßig erfolgreich oder eigentlich überhaupt nicht erfolgreich, wenn man in die deutsche Hitparade schaut. Kein Hit in Deutschland für England Dan und John Ford Coley, aber einige in den USA. So wie auch dieser Song We'll Never Have to Say Goodbye Again. Ja, ja, schön wär's, aber ich muss jetzt schon wieder Goodbye sagen. Diese Sendung neigt sich nämlich ihrem Ende entgegen und sie ist ganz entspannt vorbeigegangen mit entspannten Songs aus den späten 70ern. Und die stehen alle auf der Playliste zu dieser Sendung im Internet unter www.musikausstudiobremen.de. Und dort findet ihr dann weitere Informationen über die gespielten Songs. Ich verabschiede mich mit einem Lied aus Österreich von Georg Danzer und von seiner LP Feine Leute. Und ich verstehe gar nicht, warum er dieses Lied nicht als Single ausgekoppelt hat. Die wäre bestimmt heute immer noch in den Charts, immer noch oder schon wieder aktuell, das Lied von der Freiheit. Und ich wünsche euch eine wunderschöne Woche und meine Gedanken sind bei all jenen, deren Freiheit von Nationalisten bedroht wird. Ja, mein Name ist Thorsten Schmidt und ich sage wie immer Tschüss und bis bald.
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1: Die aktuelle Meldung betrifft David Clayton Thomas. Der Sänger von Blood, Sweat & Tears starb am 24. Juni 2026 im Alter von 84 Jahren in Toronto. Geboren als David Henry Thomsett in London und aufgewachsen in Kanada, hatte er eine schwierige Jugend mit diversen Konflikten mit dem Gesetz. Doch seine Mitwirkung in verschiedenen Bands bewahrte ihn vor Schlimmerem. 1968 kam er als Gitarrist zu John Lee Hooker und noch im gleichen Jahr wechselte er zu Blood, Sweat & Tears. Seine unverwechselbare Stimme und das völlig neue Konzept einer Rockband mit drei Bläsern brachte Blood, Sweat & Tears aus dem Stand an die Spitze der Hitparaden. Nach nur einem Album und zwei Single-Hits wurden Blood, Sweat & Tears zu einem der Headliner beim Woodstock-Festival. Diesen Auftritt gegen 1.30 Uhr morgens am Montag, dem 18. August 1969, bezeichnete David Clayton Thomas später als den Höhepunkt seiner musikalischen Karriere. Wegen Streitigkeiten zwischen ihrem Management und dem Filmteam wurde der Auftritt in Woodstock nicht aufgezeichnet und war deshalb auch nicht im Woodstock-Film zu sehen. Ja, deshalb konnte die Band aus ihrem Status als Woodstock-Legende keinen Profit ziehen. In den 70ern hatten Blood, Sweat & Tears nur noch kleine Erfolge in den Hitparaden. Immer wieder gab es Streit innerhalb der Band und viele Umbesetzungen. David Clayton Thomas hatte längst andere Bandprojekte vor Augen und bastelte bereits an einer Solokarriere. Doch aus dem Schatten von Blood, Sweat & Tears konnte er nie heraustreten. So kehrte er 1974 noch einmal in seine Band zurück und mit dem Beatles-Cover Got to Get You Into My Life verabschiedeten sie sich mit Platz 62 endgültig aus den amerikanischen Charts.